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1: Mit KI-Support. Wolkig ist es gerade, dazu bleibt es meist trocken, nur ab und zu kann es ein paar Tropfen geben. Die Temperaturen liegen aktuell bei 20 bis 7 Grad. Tagsüber geht's in Richtung Süden und Osten eher wolkig weiter und später sind vereinzelt kräftige Gewitter dabei, sonst wird's oft sonnig und trocken, mit Höchstwerten von 20 bis 31 Grad.
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0: Die Temperaturen liegen aktuell bei 20 bis 7 Grad. Tagsüber geht's in Richtung Süden und Osten eher wolkig weiter und später sind vereinzelt kräftige Gewitter dabei. Sonst wird's oft sonnig und trocken mit Höchstwerten von 20 bis 31 Grad.
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1: Mit KI-Support. Viele Wolken gibt es heute früh und in der Mitte und im Osten kann es auch mal kräftig regnen, teils mit Gewittern, während es sonst oft trocken bleibt. Später werden die Schauer weniger, aber südlich der Donau kann es nochmal ordentlich krachen. Die Höchstwerte liegen heute zwischen 20 und 31 Grad. Morgen dann oft lange sonnig, nur an den Alpen am Nachmittag vereinzelt Gewitter, maximal 33 Grad.
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0: Heavy Cargo The Truck Simulator verdoppelt die Spielwelt, ein neues Spiel für die Notaufnahme wurde angekündigt und ETS 2 sowie ATS kündigen weitere Generalüberholungen an.
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0: Für dich im Studio Dabu. Das Spiel Heavy Cargo The Truck Simulator ist seit fast 2 Jahren auf dem Markt und hat jetzt mit Version 1.3 große Neuerungen angekündigt. Das kostenlose Update steigert die Sichtweite auf 16 Kilometer und führt einen digitalen Außenspiegel sowie eine Vogelperspektive ein, was sich die Community sehr gerne gewünscht hat. Mit der kostenpflichtigen Erweiterung Heavy South verdoppelt sich die Grundfläche der Spielwelt unter anderem um eine Bergregion. Bei über 30 neuen Aufträgen mit 20 verschiedenen Frachtgütern verspricht das DLC einiges an spannendem Inhalt. Das Entwicklerstudio Caipirinha Games hat gemeinsam mit Aerosoft den Emergency Room Simulator angekündigt. Dort arbeitest du in einem Krankenhaus und musst sowohl plötzliche Notfälle behandeln, als auch die Diagnose überwachen. Mit authentischen Werkzeugen und Behandlungsabläufen, die möglichst realistisch sein sollen, liegt es an dir, die richtigen Entscheidungen zu treffen, um das Leben der Patienten zu retten. Wenn alle Plätze belegt sind, musst du sogar entscheiden, welche Fälle wichtiger sind als andere. Der Emergency Room Simulator erscheint am 13. August auf Steam sowie für die PlayStation und Xbox. Zum Schluss gibt es noch kurze Infos für alle Fans des American Truck und Euro Truck Simulator 2. In den USA soll die Route 66 in Nevada überarbeitet werden. Das ist die älteste Region des Spiels und damit schon 10 Jahre alt. Ein Fokus liegt dabei auf einer flüssigeren Routenplanung. In Europa wird auch ein 10 Jahre altes DLC angepackt, nämlich das Schwarzmüller Trailer Pack. Der Tieflader wird komplett neu konstruiert, um besser zum realen Vorbild zu passen. Das gilt auch für den Viehtransporter. Diese und weitere Nachrichten kannst du jederzeit nachlesen auf simulator1.radio.
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3: Mit KI-Support. Viele Wolken gibt es heute früh und in der Mitte und im Osten kann es auch mal kräftig regnen, teils mit Gewittern, während es sonst oft trocken bleibt. Später werden die Schauer weniger, aber südlich der Donau kann es nochmal ordentlich krachen. Die Höchstwerte liegen heute zwischen 20 und 31 Grad. Morgen dann oft lange sonnig, nur an den Alpen am Nachmittag vereinzelt Gewitter, maximal 33 Grad.

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0: Heavy Cargo The Truck Simulator verdoppelt die Spielwelt, ein neues Spiel für die Notaufnahme wurde angekündigt und ETS 2 sowie ATS kündigen weitere Generalüberholungen an.
1: 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Kurz und kompakt.
0: Für dich im Studio Dabu. Das Spiel Heavy Cargo The Truck Simulator ist seit fast 2 Jahren auf dem Markt und hat jetzt mit Version 1.3 große Neuerungen angekündigt. Das kostenlose Update steigert die Sichtweite auf 16 Kilometer und führt einen digitalen Außenspiegel sowie eine Vogelperspektive ein, was sich die Community sehr gerne gewünscht hat. Mit der kostenpflichtigen Erweiterung Heavy South verdoppelt sich die Grundfläche der Spielwelt unter anderem um eine Bergregion. Bei über 30 neuen Aufträgen mit 20 verschiedenen Frachtgütern verspricht das DLC einiges an spannendem Inhalt. Das Entwicklerstudio Caipirinha Games hat gemeinsam mit Aerosoft den Emergency Room Simulator angekündigt. Dort arbeitest du in einem Krankenhaus und musst sowohl plötzliche Notfälle behandeln, als auch die Diagnose überwachen. Mit authentischen Werkzeugen und Behandlungsabläufen, die möglichst realistisch sein sollen, liegt es an dir, die richtigen Entscheidungen zu treffen, um das Leben der Patienten zu retten. Wenn alle Plätze belegt sind, musst du sogar entscheiden, welche Fälle wichtiger sind als andere. Der Emergency Room Simulator erscheint am 13. August auf Steam sowie für die PlayStation und Xbox. Zum Schluss gibt es noch kurze Infos für alle Fans des American Truck und Euro Truck Simulator 2. In den USA soll die Route 66 in Nevada überarbeitet werden. Das ist die älteste Region des Spiels und damit schon 10 Jahre alt. Ein Fokus liegt dabei auf einer flüssigeren Routenplanung. In Europa wird auch ein 10 Jahre altes DLC angepackt, nämlich das Schwarzmüller Trailer Pack. Der Tieflader wird komplett neu konstruiert, um besser zum realen Vorbild zu passen. Das gilt auch für den Viehtransporter. Diese und weitere Nachrichten kannst du jederzeit nachlesen auf simulator1.radio.
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3: Mit KI-Support. Wechselhaft ist es heute Morgen. Von der Mitte bis in den Osten kann es kräftig regnen und auch Gewitter sind drin, während es sonst oft sonnig bleibt und meist trocken durchgeht. Die Höchstwerte liegen je nach Region zwischen 20 und 31 Grad. Morgen gibt's viel Sonne und es bleibt meistens trocken. Nur an den Alpen kann am Nachmittag mal ein Gewitter aufziehen, maximal bis 33 Grad.
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0: Heavy Cargo The Truck Simulator verdoppelt die Spielwelt, ein neues Spiel für die Notaufnahme wurde angekündigt und ETS 2 sowie ATS kündigen weitere Generalüberholungen an.
1: 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Kurz und kompakt.
0: Für dich im Studio Dabu. Das Spiel Heavy Cargo The Truck Simulator ist seit fast 2 Jahren auf dem Markt und hat jetzt mit Version 1.3 große Neuerungen angekündigt. Das kostenlose Update steigert die Sichtweite auf 16 Kilometer und führt einen digitalen Außenspiegel sowie eine Vogelperspektive ein, was sich die Community sehr gerne gewünscht hat. Mit der kostenpflichtigen Erweiterung Heavy South verdoppelt sich die Grundfläche der Spielwelt unter anderem um eine Bergregion. Bei über 30 neuen Aufträgen mit 20 verschiedenen Frachtgütern verspricht das DLC einiges an spannendem Inhalt. Das Entwicklerstudio Kaiperinja Games hat gemeinsam mit Aerosoft den Emergency Room Simulator angekündigt. Dort arbeitest du in einem Krankenhaus und musst sowohl plötzliche Notfälle behandeln, als auch die Diagnose überwachen. Mit authentischen Werkzeugen und Behandlungsabläufen, die möglichst realistisch sein sollen, liegt es an dir, die richtigen Entscheidungen zu treffen, um das Leben der Patienten zu retten. Wenn alle Plätze belegt sind, musst du sogar entscheiden, welche Fälle wichtiger sind als andere. Der Emergency Room Simulator erscheint am 13. August auf Steam sowie für die PlayStation und Xbox. Zum Schluss gibt es noch kurze Infos für alle Fans des American Truck und Euro Truck Simulator 2. In den USA soll die Route 66 in Nevada überarbeitet werden. Das ist die älteste Region des Spiels und damit schon 10 Jahre alt. Ein Fokus liegt dabei auf einer flüssigeren Routenplanung. In Europa wird auch ein 10 Jahre altes DLC angepackt, nämlich das Schwarzmüller Trailer Pack. Der Tieflader wird komplett neu konstruiert, um besser zum realen Vorbild zu passen. Das gilt auch für den Viehtransporter. Diese und weitere Nachrichten kannst du jederzeit nachlesen auf simulator1.radio.
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3: Mit KI-Support. Wechselhaft ist es heute Morgen. Von der Mitte bis in den Osten kann es kräftig regnen und auch Gewitter sind drin, während es sonst oft sonnig bleibt und meist trocken durchgeht. Die Höchstwerte liegen je nach Region zwischen 20 und 31 Grad. Morgen gibt's viel Sonne und es bleibt meistens trocken. Nur an den Alpen kann am Nachmittag mal ein Gewitter aufziehen, maximal bis 33 Grad.

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0: Heavy Cargo The Truck Simulator verdoppelt die Spielwelt, ein neues Spiel für die Notaufnahme wurde angekündigt und ETS 2 sowie ATS kündigen weitere Generalüberholungen an.
1: 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Kurz und kompakt.
0: Für dich im Studio Dabu. Das Spiel Heavy Cargo The Truck Simulator ist seit fast 2 Jahren auf dem Markt und hat jetzt mit Version 1.3 große Neuerungen angekündigt. Das kostenlose Update steigert die Sichtweite auf 16 Kilometer und führt einen digitalen Außenspiegel sowie eine Vogelperspektive ein, was sich die Community sehr gerne gewünscht hat. Mit der kostenpflichtigen Erweiterung Heavy South verdoppelt sich die Grundfläche der Spielwelt unter anderem um eine Bergregion. Bei über 30 neuen Aufträgen mit 20 verschiedenen Frachtgütern verspricht das DLC einiges an spannendem Inhalt. Das Entwicklerstudio Caipirinha Games hat gemeinsam mit Aerosoft den Emergency Room Simulator angekündigt. Dort arbeitest du in einem Krankenhaus und musst sowohl plötzliche Notfälle behandeln, als auch die Diagnose überwachen. Mit authentischen Werkzeugen und Behandlungsabläufen, die möglichst realistisch sein sollen, liegt es an dir, die richtigen Entscheidungen zu treffen, um das Leben der Patienten zu retten. Wenn alle Plätze belegt sind, musst du sogar entscheiden, welche Fälle wichtiger sind als andere. Der Emergency Room Simulator erscheint am 13. August auf Steam sowie für die PlayStation und Xbox. Zum Schluss gibt es noch kurze Infos für alle Fans des American Truck und Euro Truck Simulator 2. In den USA soll die Route 66 in Nevada überarbeitet werden. Das ist die älteste Region des Spiels und damit schon 10 Jahre alt. Ein Fokus liegt dabei auf einer flüssigeren Routenplanung. In Europa wird auch ein 10 Jahre altes DLC angepackt, nämlich das Schwarzmüller Trailer Pack. Der Tieflader wird komplett neu konstruiert, um besser zum realen Vorbild zu passen. Das gilt auch für den Viehtransporter. Diese und weitere Nachrichten kannst du jederzeit nachlesen auf simulator1.radio.
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3: Mit KI-Support. Wolkig ist es gerade und in der Mitte bis Osten kann es auch mal kräftig regnen, teils mit Gewittern. Später bleibt sonst oft sonnig und trocken, nur Richtung Bayern und Baden-Württemberg sind die Gewitter eher ein Thema. Dazu Höchstwerte zwischen 20 und 31 Grad. Morgen dann viel Sonne und meist trocken, maximal bis 34 Grad.

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0: Heavy Cargo The Truck Simulator verdoppelt die Spielwelt, ein neues Spiel für die Notaufnahme wurde angekündigt und ETS 2 sowie ATS kündigen weitere Generalüberholungen an.
1: Jetzt die Simulator 1 Nachrichten aus der Simulationswelt. Kurz und kompakt.
0: Für dich im Studio Dabu. Das Spiel Heavy Cargo The Truck Simulator ist seit fast 2 Jahren auf dem Markt und hat jetzt mit Version 1.3 große Neuerungen angekündigt. Das kostenlose Update steigert die Sichtweite auf 16 Kilometer und führt einen digitalen Außenspiegel sowie eine Vogelperspektive ein, was sich die Community sehr gerne gewünscht hat. Mit der kostenpflichtigen Erweiterung Heavy South verdoppelt sich die Grundfläche der Spielwelt unter anderem um eine Bergregion. Bei über 30 neuen Aufträgen mit 20 verschiedenen Frachtgütern verspricht das DLC einiges an spannendem Inhalt. Das Entwicklerstudio Caipirinha Games hat gemeinsam mit Aerosoft den Emergency Room Simulator angekündigt. Dort arbeitest du in einem Krankenhaus und musst sowohl plötzliche Notfälle behandeln, als auch die Diagnose überwachen. Mit authentischen Werkzeugen und Behandlungsabläufen, die möglichst realistisch sein sollen, liegt es an dir, die richtigen Entscheidungen zu treffen, um das Leben der Patienten zu retten. Wenn alle Plätze belegt sind, musst du sogar entscheiden, welche Fälle wichtiger sind als andere. Der Emergency Room Simulator erscheint am 13. August auf Steam sowie für die PlayStation und Xbox. Zum Schluss gibt es noch kurze Infos für alle Fans des American Truck und Euro Truck Simulator 2. In den USA soll die Route 66 in Nevada überarbeitet werden. Das ist die älteste Region des Spiels und damit schon 10 Jahre alt. Ein Fokus liegt dabei auf einer flüssigeren Routenplanung. In Europa wird auch ein 10 Jahre altes DLC angepackt, nämlich das Schwarzmüller Trailer Pack. Der Tieflader wird komplett neu konstruiert, um besser zum realen Vorbild zu passen. Das gilt auch für den Viehtransporter. Diese und weitere Nachrichten kannst du jederzeit nachlesen auf simulator1.radio.
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3: Mit KI-Support. Wolkig ist es gerade und in der Mitte bis Osten kann es auch mal kräftig regnen, teils mit Gewittern. Später bleibt sonst oft sonnig und trocken, nur Richtung Bayern und Baden-Württemberg sind die Gewitter eher ein Thema. Dazu Höchstwerte zwischen 20 und 31 Grad. Morgen dann viel Sonne und meist trocken, maximal bis 34 Grad.

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0: Heavy Cargo The Truck Simulator verdoppelt die Spielwelt, ein neues Spiel für die Notaufnahme wurde angekündigt und ETS 2 sowie ATS kündigen weitere Generalüberholungen an.
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0: Für dich im Studio Dabu. Das Spiel Heavy Cargo The Truck Simulator ist seit fast 2 Jahren auf dem Markt und hat jetzt mit Version 1.3 große Neuerungen angekündigt. Das kostenlose Update steigert die Sichtweite auf 16 Kilometer und führt einen digitalen Außenspiegel sowie eine Vogelperspektive ein, was sich die Community sehr gerne gewünscht hat. Mit der kostenpflichtigen Erweiterung Heavy South verdoppelt sich die Grundfläche der Spielwelt unter anderem um eine Bergregion. Bei über 30 neuen Aufträgen mit 20 verschiedenen Frachtgütern verspricht das DLC einiges an spannendem Inhalt. Das Entwicklerstudio Caipirinha Games hat gemeinsam mit Aerosoft den Emergency Room Simulator angekündigt. Dort arbeitest du in einem Krankenhaus und musst sowohl plötzliche Notfälle behandeln, als auch die Diagnose überwachen. Mit authentischen Werkzeugen und Behandlungsabläufen, die möglichst realistisch sein sollen, liegt es an dir, die richtigen Entscheidungen zu treffen, um das Leben der Patienten zu retten. Wenn alle Plätze belegt sind, musst du sogar entscheiden, welche Fälle wichtiger sind als andere. Der Emergency Room Simulator erscheint am 13. August auf Steam sowie für die PlayStation und Xbox. Zum Schluss gibt es noch kurze Infos für alle Fans des American Truck und Euro Truck Simulator 2. In den USA soll die Route 66 in Nevada überarbeitet werden. Das ist die älteste Region des Spiels und damit schon 10 Jahre alt. Ein Fokus liegt dabei auf einer flüssigeren Routenplanung. In Europa wird auch ein 10 Jahre altes DLC angepackt, nämlich das Schwarzmüller Trailer Pack. Der Tieflader wird komplett neu konstruiert, um besser zum realen Vorbild zu passen. Das gilt auch für den Viehtransporter. Diese und weitere Nachrichten kannst du jederzeit nachlesen auf simulator1.radio.
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3: Mit KI-Support. Sonnig und oft trocken ist es gerade, aber so ganz stabil ist das nicht überall. Von der Mitte bis in den Osten kann es kräftig regnen und auch Gewitter geben. Und auch in Baden-Württemberg und Bayern knallt's teils ordentlich. Sonst setzt sich die Sonne durch, dazu Höchstwerte zwischen 20 und 31 Grad. Morgen meist sonnig und trocken, maximal bis 33 Grad.

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0: Heavy Cargo The Truck Simulator verdoppelt die Spielwelt, ein neues Spiel für die Notaufnahme wurde angekündigt und ETS 2 sowie ATS kündigen weitere Generalüberholungen an.
1: 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Kurz und kompakt.
0: Für dich im Studio Dabu. Das Spiel Heavy Cargo The Truck Simulator ist seit fast 2 Jahren auf dem Markt und hat jetzt mit Version 1.3 große Neuerungen angekündigt. Das kostenlose Update steigert die Sichtweite auf 16 Kilometer und führt einen digitalen Außenspiegel sowie eine Vogelperspektive ein, was sich die Community sehr gerne gewünscht hat. Mit der kostenpflichtigen Erweiterung Heavy South verdoppelt sich die Grundfläche der Spielwelt unter anderem um eine Bergregion. Bei über 30 neuen Aufträgen mit 20 verschiedenen Frachtgütern verspricht das DLC einiges an spannendem Inhalt. Das Entwicklerstudio Caipirinha Games hat gemeinsam mit Aerosoft den Emergency Room Simulator angekündigt. Dort arbeitest du in einem Krankenhaus und musst sowohl plötzliche Notfälle behandeln, als auch die Diagnose überwachen. Mit authentischen Werkzeugen und Behandlungsabläufen, die möglichst realistisch sein sollen, liegt es an dir, die richtigen Entscheidungen zu treffen, um das Leben der Patienten zu retten. Wenn alle Plätze belegt sind, musst du sogar entscheiden, welche Fälle wichtiger sind als andere. Der Emergency Room Simulator erscheint am 13. August auf Steam sowie für die PlayStation und Xbox. Zum Schluss gibt es noch kurze Infos für alle Fans des American Truck und Euro Truck Simulator 2. In den USA soll die Route 66 in Nevada überarbeitet werden. Das ist die älteste Region des Spiels und damit schon 10 Jahre alt. Ein Fokus liegt dabei auf einer flüssigeren Routenplanung. In Europa wird auch ein 10 Jahre altes DLC angepackt, nämlich das Schwarzmüller Trailer Pack. Der Tieflader wird komplett neu konstruiert, um besser zum realen Vorbild zu passen. Das gilt auch für den Viehtransporter. Diese und weitere Nachrichten kannst du jederzeit nachlesen auf simulator1.radio.
2: 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Mit KI-Support. Sonnig und oft trocken ist es gerade, aber so ganz stabil ist das nicht überall. Von der Mitte bis in den Osten kann es kräftig regnen und auch Gewitter geben. Und auch in Baden-Württemberg und Bayern knallt's teils ordentlich. Sonst setzt sich die Sonne durch, dazu Höchstwerte zwischen 20 und 31 Grad. Morgen meist sonnig und trocken, maximal bis 33 Grad.

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0: Heavy Cargo The Truck Simulator verdoppelt die Spielwelt, ein neues Spiel für die Notaufnahme wurde angekündigt und ETS 2 sowie ATS kündigen weitere Generalüberholungen an.
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0: Für dich im Studio Dabu. Das Spiel Heavy Cargo The Truck Simulator ist seit fast 2 Jahren auf dem Markt und hat jetzt mit Version 1.3 große Neuerungen angekündigt. Das kostenlose Update steigert die Sichtweite auf 16 Kilometer und führt einen digitalen Außenspiegel sowie eine Vogelperspektive ein, was sich die Community sehr gerne gewünscht hat. Mit der kostenpflichtigen Erweiterung Heavy South verdoppelt sich die Grundfläche der Spielwelt unter anderem um eine Bergregion. Bei über 30 neuen Aufträgen mit 20 verschiedenen Frachtgütern verspricht das DLC einiges an spannendem Inhalt. Das Entwicklerstudio Caipirinha Games hat gemeinsam mit Aerosoft den Emergency Room Simulator angekündigt. Dort arbeitest du in einem Krankenhaus und musst sowohl plötzliche Notfälle behandeln, als auch die Diagnose überwachen. Mit authentischen Werkzeugen und Behandlungsabläufen, die möglichst realistisch sein sollen, liegt es an dir, die richtigen Entscheidungen zu treffen, um das Leben der Patienten zu retten. Wenn alle Plätze belegt sind, musst du sogar entscheiden, welche Fälle wichtiger sind als andere. Der Emergency Room Simulator erscheint am 13. August auf Steam sowie für die PlayStation und Xbox. Zum Schluss gibt es noch kurze Infos für alle Fans des American Truck und Euro Truck Simulator 2. In den USA soll die Route 66 in Nevada überarbeitet werden. Das ist die älteste Region des Spiels und damit schon 10 Jahre alt. Ein Fokus liegt dabei auf einer flüssigeren Routenplanung. In Europa wird auch ein 10 Jahre altes DLC angepackt, nämlich das Schwarzmüller Trailer Pack. Der Tieflader wird komplett neu konstruiert, um besser zum realen Vorbild zu passen. Das gilt auch für den Viehtransporter. Diese und weitere Nachrichten kannst du jederzeit nachlesen auf simulator1.radio.
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3: Mit KI-Support. Sonnig und trocken ist es heute oft, aber in der Mitte und im Osten kann es am Nachmittag auch mal kräftig regnen und krachen. Im Süden Richtung Alpen sind ebenfalls dicke Wolken und teils heftige Gewitter dabei. Dazu liegen die Höchstwerte je nach Gegend zwischen 20 und 31 Grad. Morgen dann viel Sonne, nur nahe der Alpen vereinzelt Gewitter, maximal bis 33 Grad.

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0: Heavy Cargo The Truck Simulator verdoppelt die Spielwelt, ein neues Spiel für die Notaufnahme wurde angekündigt und ETS 2 sowie ATS kündigen weitere Generalüberholungen an.
1: 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Kurz und kompakt.
0: Für dich im Studio Dabu. Das Spiel Heavy Cargo The Truck Simulator ist seit fast 2 Jahren auf dem Markt und hat jetzt mit Version 1.3 große Neuerungen angekündigt. Das kostenlose Update steigert die Sichtweite auf 16 Kilometer und führt einen digitalen Außenspiegel sowie eine Vogelperspektive ein, was sich die Community sehr gerne gewünscht hat. Mit der kostenpflichtigen Erweiterung Heavy South verdoppelt sich die Grundfläche der Spielwelt unter anderem um eine Bergregion. Bei über 30 neuen Aufträgen mit 20 verschiedenen Frachtgütern verspricht das DLC einiges an spannendem Inhalt. Das Entwicklerstudio Caipirinha Games hat gemeinsam mit Aerosoft den Emergency Room Simulator angekündigt. Dort arbeitest du in einem Krankenhaus und musst sowohl plötzliche Notfälle behandeln, als auch die Diagnose überwachen. Mit authentischen Werkzeugen und Behandlungsabläufen, die möglichst realistisch sein sollen, liegt es an dir, die richtigen Entscheidungen zu treffen, um das Leben der Patienten zu retten. Wenn alle Plätze belegt sind, musst du sogar entscheiden, welche Fälle wichtiger sind als andere. Der Emergency Room Simulator erscheint am 13. August auf Steam sowie für die PlayStation und Xbox. Zum Schluss gibt es noch kurze Infos für alle Fans des American Truck und Euro Truck Simulator 2. In den USA soll die Route 66 in Nevada überarbeitet werden. Das ist die älteste Region des Spiels und damit schon 10 Jahre alt. Ein Fokus liegt dabei auf einer flüssigeren Routenplanung. In Europa wird auch ein 10 Jahre altes DLC angepackt, nämlich das Schwarzmüller Trailer Pack. Der Tieflader wird komplett neu konstruiert, um besser zum realen Vorbild zu passen. Das gilt auch für den Viehtransporter. Diese und weitere Nachrichten kannst du jederzeit nachlesen auf simulator1.radio.
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3: Mit KI-Support. Sonnig und trocken ist es heute oft, aber in der Mitte und im Osten kann es am Nachmittag auch mal kräftig regnen und krachen. Im Süden Richtung Alpen sind ebenfalls dicke Wolken und teils heftige Gewitter dabei. Dazu liegen die Höchstwerte je nach Gegend zwischen 20 und 31 Grad. Morgen dann viel Sonne, nur nahe der Alpen vereinzelt Gewitter, maximal bis 33 Grad.
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0: Heavy Cargo The Truck Simulator verdoppelt die Spielwelt, ein neues Spiel für die Notaufnahme wurde angekündigt und ETS 2 sowie ATS kündigen weitere Generalüberholungen an.
1: Jetzt die Simulator 1 Nachrichten aus der Simulationswelt. Kurz und kompakt.
0: Für dich im Studio Dabu. Das Spiel Heavy Cargo The Truck Simulator ist seit fast 2 Jahren auf dem Markt und hat jetzt mit Version 1.3 große Neuerungen angekündigt. Das kostenlose Update steigert die Sichtweite auf 16 Kilometer und führt einen digitalen Außenspiegel sowie eine Vogelperspektive ein, was sich die Community sehr gerne gewünscht hat. Mit der kostenpflichtigen Erweiterung Heavy South verdoppelt sich die Grundfläche der Spielwelt unter anderem um eine Bergregion. Bei über 30 neuen Aufträgen mit 20 verschiedenen Frachtgütern verspricht das DLC einiges an spannendem Inhalt. Das Entwicklerstudio Caipirinha Games hat gemeinsam mit Aerosoft den Emergency Room Simulator angekündigt. Dort arbeitest du in einem Krankenhaus und musst sowohl plötzliche Notfälle behandeln, als auch die Diagnose überwachen. Mit authentischen Werkzeugen und Behandlungsabläufen, die möglichst realistisch sein sollen, liegt es an dir, die richtigen Entscheidungen zu treffen, um das Leben der Patienten zu retten. Wenn alle Plätze belegt sind, musst du sogar entscheiden, welche Fälle wichtiger sind als andere. Der Emergency Room Simulator erscheint am 13. August auf Steam sowie für die PlayStation und Xbox. Zum Schluss gibt es noch kurze Infos für alle Fans des American Truck und Euro Truck Simulator 2. In den USA soll die Route 66 in Nevada überarbeitet werden. Das ist die älteste Region des Spiels und damit schon 10 Jahre alt. Ein Fokus liegt dabei auf einer flüssigeren Routenplanung. In Europa wird auch ein 10 Jahre altes DLC angepackt, nämlich das Schwarzmüller Trailer Pack. Der Tieflader wird komplett neu konstruiert, um besser zum realen Vorbild zu passen. Das gilt auch für den Viehtransporter. Diese und weitere Nachrichten kannst du jederzeit nachlesen auf simulator1.radio.
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3: Mit KI-Support. Wechselhaft ist es gerade. In der Mitte bis in den Osten kann es vereinzelt kräftig regnen, teils mit Gewittern, sonst setzt sich immer wieder die Sonne durch. Dazu liegen die Temperaturen heute Nachmittag je nach Ecke zwischen 20 und 31 Grad. Morgen gibt's dann viel Sonne, nur an den Alpen am Nachmittag vereinzelt ein kräftiges Gewitter, maximal bis 34 Grad.
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0: Heavy Cargo The Truck Simulator verdoppelt die Spielwelt, ein neues Spiel für die Notaufnahme wurde angekündigt und ETS 2 sowie ATS kündigen weitere Generalüberholungen an.
1: Jetzt die Simulator 1 Nachrichten aus der Simulationswelt. Kurz und kompakt.
0: Für dich im Studio Dabu. Das Spiel Heavy Cargo The Truck Simulator ist seit fast 2 Jahren auf dem Markt und hat jetzt mit Version 1.3 große Neuerungen angekündigt. Das kostenlose Update steigert die Sichtweite auf 16 Kilometer und führt einen digitalen Außenspiegel sowie eine Vogelperspektive ein, was sich die Community sehr gerne gewünscht hat. Mit der kostenpflichtigen Erweiterung Heavy South verdoppelt sich die Grundfläche der Spielwelt unter anderem um eine Bergregion. Bei über 30 neuen Aufträgen mit 20 verschiedenen Frachtgütern verspricht das DLC einiges an spannendem Inhalt. Das Entwicklerstudio Kaiperinja Games hat gemeinsam mit Aerosoft den Emergency Room Simulator angekündigt. Dort arbeitest du in einem Krankenhaus und musst sowohl plötzliche Notfälle behandeln, als auch die Diagnose überwachen. Mit authentischen Werkzeugen und Behandlungsabläufen, die möglichst realistisch sein sollen, liegt es an dir, die richtigen Entscheidungen zu treffen, um das Leben der Patienten zu retten. Wenn alle Plätze belegt sind, musst du sogar entscheiden, welche Fälle wichtiger sind als andere. Der Emergency Room Simulator erscheint am 13. August auf Steam sowie für die PlayStation und Xbox. Zum Schluss gibt es noch kurze Infos für alle Fans des American Truck und Euro Truck Simulator 2. In den USA soll die Route 66 in Nevada überarbeitet werden. Das ist die älteste Region des Spiels und damit schon 10 Jahre alt. Ein Fokus liegt dabei auf einer flüssigeren Routenplanung. In Europa wird auch ein 10 Jahre altes DLC angepackt, nämlich das Schwarzmüller Trailer Pack. Der Tieflader wird komplett neu konstruiert, um besser zum realen Vorbild zu passen. Das gilt auch für den Viehtransporter. Diese und weitere Nachrichten kannst du jederzeit nachlesen auf simulator1.radio.
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3: Mit KI-Support. Wechselhaft ist es gerade. In der Mitte bis in den Osten kann es vereinzelt kräftig regnen, teils mit Gewittern, sonst setzt sich immer wieder die Sonne durch. Dazu liegen die Temperaturen heute Nachmittag je nach Ecke zwischen 20 und 31 Grad. Morgen gibt's dann viel Sonne, nur an den Alpen am Nachmittag vereinzelt ein kräftiges Gewitter, maximal bis 34 Grad.

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1: Heavy Cargo The Truck Simulator verdoppelt die Spielwelt, ein neues Spiel für die Notaufnahme wurde angekündigt und ETS 2 sowie ATS kündigen weitere Generalüberholungen an.
0: Jetzt die Simulator 1 Nachrichten aus der Simulationswelt. 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
1: Für dich im Studio Dabu. Das Spiel Heavy Cargo The Truck Simulator ist seit fast 2 Jahren auf dem Markt und hat jetzt mit Version 1.3 große Neuerungen angekündigt. Das kostenlose Update steigert die Sichtweite auf 16 Kilometer und führt einen digitalen Außenspiegel sowie eine Vogelperspektive ein, was sich die Community sehr gerne gewünscht hat. Mit der kostenpflichtigen Erweiterung Heavy South verdoppelt sich die Grundfläche der Spielwelt unter anderem um eine Bergregion. Bei über 30 neuen Aufträgen mit 20 verschiedenen Frachtgütern verspricht das DLC einiges an spannendem Inhalt. Das Entwicklerstudio Caipirinha Games hat gemeinsam mit Aerosoft den Emergency Room Simulator angekündigt. Dort arbeitest du in einem Krankenhaus und musst sowohl plötzliche Notfälle behandeln, als auch die Diagnose überwachen. Mit authentischen Werkzeugen und Behandlungsabläufen, die möglichst realistisch sein sollen, liegt es an dir, die richtigen Entscheidungen zu treffen, um das Leben der Patienten zu retten. Wenn alle Plätze belegt sind, musst du sogar entscheiden, welche Fälle wichtiger sind als andere. Der Emergency Room Simulator erscheint am 13. August auf Steam sowie für die PlayStation und Xbox. Zum Schluss gibt es noch kurze Infos für alle Fans des American Truck und Euro Truck Simulator 2. In den USA soll die Route 66 in Nevada überarbeitet werden. Das ist die älteste Region des Spiels und damit schon 10 Jahre alt. Ein Fokus liegt dabei auf einer flüssigeren Routenplanung. In Europa wird auch ein 10 Jahre altes DLC angepackt, nämlich das Schwarzmüller Trailer Pack. Der Tieflader wird komplett neu konstruiert, um besser zum realen Vorbild zu passen. Das gilt auch für den Viehtransporter. Diese und weitere Nachrichten kannst du jederzeit nachlesen auf simulator1.radio.
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3: Mit KI-Support. Sonnig und ziemlich warm ist es gerade in vielen Ecken. Oft bleibt es trocken, nur Richtung Osten kann es vereinzelt kräftig regnen und auch gewittern. Und weiter südlich von der Donau hängen mehr Wolken mit teils starken Gewittern. Dazu werden es meist 25 bis 31 Grad. Morgen gibt's viel Sonne, meist trocken, maximal bis 33 Grad.

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0: Heavy Cargo The Truck Simulator verdoppelt die Spielwelt, ein neues Spiel für die Notaufnahme wurde angekündigt und ETS 2 sowie ATS kündigen weitere Generalüberholungen an.
1: 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Kurz und kompakt.
0: Für dich im Studio Dabu. Das Spiel Heavy Cargo The Truck Simulator ist seit fast 2 Jahren auf dem Markt und hat jetzt mit Version 1.3 große Neuerungen angekündigt. Das kostenlose Update steigert die Sichtweite auf 16 Kilometer und führt einen digitalen Außenspiegel sowie eine Vogelperspektive ein, was sich die Community sehr gerne gewünscht hat. Mit der kostenpflichtigen Erweiterung Heavy South verdoppelt sich die Grundfläche der Spielwelt unter anderem um eine Bergregion. Bei über 30 neuen Aufträgen mit 20 verschiedenen Frachtgütern verspricht das DLC einiges an spannendem Inhalt. Das Entwicklerstudio Caipirinha Games hat gemeinsam mit Aerosoft den Emergency Room Simulator angekündigt. Dort arbeitest du in einem Krankenhaus und musst sowohl plötzliche Notfälle behandeln, als auch die Diagnose überwachen. Mit authentischen Werkzeugen und Behandlungsabläufen, die möglichst realistisch sein sollen, liegt es an dir, die richtigen Entscheidungen zu treffen, um das Leben der Patienten zu retten. Wenn alle Plätze belegt sind, musst du sogar entscheiden, welche Fälle wichtiger sind als andere. Der Emergency Room Simulator erscheint am 13. August auf Steam sowie für die PlayStation und Xbox. Zum Schluss gibt es noch kurze Infos für alle Fans des American Truck und Euro Truck Simulator 2. In den USA soll die Route 66 in Nevada überarbeitet werden. Das ist die älteste Region des Spiels und damit schon 10 Jahre alt. Ein Fokus liegt dabei auf einer flüssigeren Routenplanung. In Europa wird auch ein 10 Jahre altes DLC angepackt, nämlich das Schwarzmüller Trailer Pack. Der Tieflader wird komplett neu konstruiert, um besser zum realen Vorbild zu passen. Das gilt auch für den Viehtransporter. Diese und weitere Nachrichten kannst du jederzeit nachlesen auf simulator1.radio.
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3: Mit KI-Support. Viele Wolken gibt es heute Abend in weiten Teilen. Dazu bleibt es oft trocken, nur in Alpennähe kann es nochmal ordentlich krachen mit Schauern und Gewittern. In der Nacht sinken die Tiefstwerte auf 20 bis 7 Grad. Im Osten kann sich auch mal Nebel bilden. Morgen dann viel Sonne, meist trocken, maximal bis 33 Grad, Gewitter nur vereinzelt an den Alpen.

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0: Heavy Cargo The Truck Simulator verdoppelt die Spielwelt, ein neues Spiel für die Notaufnahme wurde angekündigt und ETS 2 sowie ATS kündigen weitere Generalüberholungen an.
1: Jetzt die Simulator 1 Nachrichten aus der Simulationswelt. Kurz und kompakt.
0: Für dich im Studio Dabu. Das Spiel Heavy Cargo The Truck Simulator ist seit fast 2 Jahren auf dem Markt und hat jetzt mit Version 1.3 große Neuerungen angekündigt. Das kostenlose Update steigert die Sichtweite auf 16 Kilometer und führt einen digitalen Außenspiegel sowie eine Vogelperspektive ein, was sich die Community sehr gerne gewünscht hat. Mit der kostenpflichtigen Erweiterung Heavy South verdoppelt sich die Grundfläche der Spielwelt unter anderem um eine Bergregion. Bei über 30 neuen Aufträgen mit 20 verschiedenen Frachtgütern verspricht das DLC einiges an spannendem Inhalt. Das Entwicklerstudio Caipirinha Games hat gemeinsam mit Aerosoft den Emergency Room Simulator angekündigt. Dort arbeitest du in einem Krankenhaus und musst sowohl plötzliche Notfälle behandeln, als auch die Diagnose überwachen. Mit authentischen Werkzeugen und Behandlungsabläufen, die möglichst realistisch sein sollen, liegt es an dir, die richtigen Entscheidungen zu treffen, um das Leben der Patienten zu retten. Wenn alle Plätze belegt sind, musst du sogar entscheiden, welche Fälle wichtiger sind als andere. Der Emergency Room Simulator erscheint am 13. August auf Steam sowie für die PlayStation und Xbox. Zum Schluss gibt es noch kurze Infos für alle Fans des American Truck und Euro Truck Simulator 2. In den USA soll die Route 66 in Nevada überarbeitet werden. Das ist die älteste Region des Spiels und damit schon 10 Jahre alt. Ein Fokus liegt dabei auf einer flüssigeren Routenplanung. In Europa wird auch ein 10 Jahre altes DLC angepackt, nämlich das Schwarzmüller Trailer Pack. Der Tieflader wird komplett neu konstruiert, um besser zum realen Vorbild zu passen. Das gilt auch für den Viehtransporter. Diese und weitere Nachrichten kannst du jederzeit nachlesen auf simulator1.radio.
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3: Mit KI-Support. Viele Wolken gibt es heute Abend in weiten Teilen. Dazu bleibt es oft trocken, nur in Alpennähe kann es nochmal ordentlich krachen mit Schauern und Gewittern. In der Nacht sinken die Tiefstwerte auf 20 bis 7 Grad. Im Osten kann sich auch mal Nebel bilden. Morgen dann viel Sonne, meist trocken, maximal bis 33 Grad, Gewitter nur vereinzelt an den Alpen.

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0: Heavy Cargo The Truck Simulator verdoppelt die Spielwelt, ein neues Spiel für die Notaufnahme wurde angekündigt und ETS 2 sowie ATS kündigen weitere Generalüberholungen an.
1: Jetzt die Simulator 1 Nachrichten aus der Simulationswelt. Kurz und kompakt.
0: Für dich im Studio Dabu. Das Spiel Heavy Cargo The Truck Simulator ist seit fast 2 Jahren auf dem Markt und hat jetzt mit Version 1.3 große Neuerungen angekündigt. Das kostenlose Update steigert die Sichtweite auf 16 Kilometer und führt einen digitalen Außenspiegel sowie eine Vogelperspektive ein, was sich die Community sehr gerne gewünscht hat. Mit der kostenpflichtigen Erweiterung Heavy South verdoppelt sich die Grundfläche der Spielwelt unter anderem um eine Bergregion. Bei über 30 neuen Aufträgen mit 20 verschiedenen Frachtgütern verspricht das DLC einiges an spannendem Inhalt. Das Entwicklerstudio Kaiperinja Games hat gemeinsam mit Aerosoft den Emergency Room Simulator angekündigt. Dort arbeitest du in einem Krankenhaus und musst sowohl plötzliche Notfälle behandeln, als auch die Diagnose überwachen. Mit authentischen Werkzeugen und Behandlungsabläufen, die möglichst realistisch sein sollen, liegt es an dir, die richtigen Entscheidungen zu treffen, um das Leben der Patienten zu retten. Wenn alle Plätze belegt sind, musst du sogar entscheiden, welche Fälle wichtiger sind als andere. Der Emergency Room Simulator erscheint am 13. August auf Steam sowie für die PlayStation und Xbox. Zum Schluss gibt es noch kurze Infos für alle Fans des American Truck und Euro Truck Simulator 2. In den USA soll die Route 66 in Nevada überarbeitet werden. Das ist die älteste Region des Spiels und damit schon 10 Jahre alt. Ein Fokus liegt dabei auf einer flüssigeren Routenplanung. In Europa wird auch ein 10 Jahre altes DLC angepackt, nämlich das Schwarzmüller Trailer Pack. Der Tieflader wird komplett neu konstruiert, um besser zum realen Vorbild zu passen. Das gilt auch für den Viehtransporter. Diese und weitere Nachrichten kannst du jederzeit nachlesen auf simulator1.radio.
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3: Mit KI-Support. Viele Wolken gibt es heute Abend in weiten Teilen. Dazu bleibt es oft trocken, nur in Alpennähe kann es nochmal ordentlich krachen mit Schauern und Gewittern. In der Nacht sinken die Tiefstwerte auf 20 bis 7 Grad. Im Osten kann sich auch mal Nebel bilden. Morgen dann viel Sonne, meist trocken, maximal bis 33 Grad, Gewitter nur vereinzelt an den Alpen.

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1: Heavy Cargo The Truck Simulator verdoppelt die Spielwelt, ein neues Spiel für die Notaufnahme wurde angekündigt und ETS 2 sowie ATS kündigen weitere Generalüberholungen an.
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1: Für dich im Studio Dabu. Das Spiel Heavy Cargo The Truck Simulator ist seit fast 2 Jahren auf dem Markt und hat jetzt mit Version 1.3 große Neuerungen angekündigt. Das kostenlose Update steigert die Sichtweite auf 16 Kilometer und führt einen digitalen Außenspiegel sowie eine Vogelperspektive ein, was sich die Community sehr gerne gewünscht hat. Mit der kostenpflichtigen Erweiterung Heavy South verdoppelt sich die Grundfläche der Spielwelt unter anderem um eine Bergregion. Bei über 30 neuen Aufträgen mit 20 verschiedenen Frachtgütern verspricht das DLC einiges an spannendem Inhalt. Das Entwicklerstudio Caipirinha Games hat gemeinsam mit Aerosoft den Emergency Room Simulator angekündigt. Dort arbeitest du in einem Krankenhaus und musst sowohl plötzliche Notfälle behandeln, als auch die Diagnose überwachen. Mit authentischen Werkzeugen und Behandlungsabläufen, die möglichst realistisch sein sollen, liegt es an dir, die richtigen Entscheidungen zu treffen, um das Leben der Patienten zu retten. Wenn alle Plätze belegt sind, musst du sogar entscheiden, welche Fälle wichtiger sind als andere. Der Emergency Room Simulator erscheint am 13. August auf Steam sowie für die PlayStation und Xbox. Zum Schluss gibt es noch kurze Infos für alle Fans des American Truck und Euro Truck Simulator 2. In den USA soll die Route 66 in Nevada überarbeitet werden. Das ist die älteste Region des Spiels und damit schon 10 Jahre alt. Ein Fokus liegt dabei auf einer flüssigeren Routenplanung. In Europa wird auch ein 10 Jahre altes DLC angepackt, nämlich das Schwarzmüller Trailer Pack. Der Tieflader wird komplett neu konstruiert, um besser zum realen Vorbild zu passen. Das gilt auch für den Viehtransporter. Diese und weitere Nachrichten kannst du jederzeit nachlesen auf simulator1.radio.
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4: Mit KI-Support. Wolkig ist es heute Nacht meistens, nur im Osten kann sich ab und zu mal Nebel bilden und Richtung Alpenvorland sind noch Schauer und einzelne Gewitter dabei. Die Tiefstwerte liegen zwischen 20 und 7 Grad. Morgen wird's dann oft sonnig und trocken, an den Alpen gibt's am Nachmittag vereinzelt kräftige Gewitter und die Spitzenwerte schaffen bis zu 34 Grad.

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0: Heavy Cargo The Truck Simulator verdoppelt die Spielwelt, ein neues Spiel für die Notaufnahme wurde angekündigt und ETS 2 sowie ATS kündigen weitere Generalüberholungen an.
1: 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Kurz und kompakt.
0: Für dich im Studio Dabu. Das Spiel Heavy Cargo The Truck Simulator ist seit fast 2 Jahren auf dem Markt und hat jetzt mit Version 1.3 große Neuerungen angekündigt. Das kostenlose Update steigert die Sichtweite auf 16 Kilometer und führt einen digitalen Außenspiegel sowie eine Vogelperspektive ein, was sich die Community sehr gerne gewünscht hat. Mit der kostenpflichtigen Erweiterung Heavy South verdoppelt sich die Grundfläche der Spielwelt unter anderem um eine Bergregion. Bei über 30 neuen Aufträgen mit 20 verschiedenen Frachtgütern verspricht das DLC einiges an spannendem Inhalt. Das Entwicklerstudio Caipirinha Games hat gemeinsam mit Aerosoft den Emergency Room Simulator angekündigt. Dort arbeitest du in einem Krankenhaus und musst sowohl plötzliche Notfälle behandeln, als auch die Diagnose überwachen. Mit authentischen Werkzeugen und Behandlungsabläufen, die möglichst realistisch sein sollen, liegt es an dir, die richtigen Entscheidungen zu treffen, um das Leben der Patienten zu retten. Wenn alle Plätze belegt sind, musst du sogar entscheiden, welche Fälle wichtiger sind als andere. Der Emergency Room Simulator erscheint am 13. August auf Steam sowie für die PlayStation und Xbox. Zum Schluss gibt es noch kurze Infos für alle Fans des American Truck und Euro Truck Simulator 2. In den USA soll die Route 66 in Nevada überarbeitet werden. Das ist die älteste Region des Spiels und damit schon 10 Jahre alt. Ein Fokus liegt dabei auf einer flüssigeren Routenplanung. In Europa wird auch ein 10 Jahre altes DLC angepackt, nämlich das Schwarzmüller Trailer Pack. Der Tieflader wird komplett neu konstruiert, um besser zum realen Vorbild zu passen. Das gilt auch für den Viehtransporter. Diese und weitere Nachrichten kannst du jederzeit nachlesen auf simulator1.radio.
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3: Mit KI-Support. Wolkig ist es heute Nacht meistens, nur im Osten kann sich ab und zu mal Nebel bilden und Richtung Alpenvorland sind noch Schauer und einzelne Gewitter dabei. Die Tiefstwerte liegen zwischen 20 und 7 Grad. Morgen wird's dann oft sonnig und trocken, an den Alpen gibt's am Nachmittag vereinzelt kräftige Gewitter und die Spitzenwerte schaffen bis zu 34 Grad.
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0: Heavy Cargo The Truck Simulator verdoppelt die Spielwelt, ein neues Spiel für die Notaufnahme wurde angekündigt und ETS 2 sowie ATS kündigen weitere Generalüberholungen an.
1: 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Kurz und kompakt.
0: Für dich im Studio Dabu. Das Spiel Heavy Cargo The Truck Simulator ist seit fast 2 Jahren auf dem Markt und hat jetzt mit Version 1.3 große Neuerungen angekündigt. Das kostenlose Update steigert die Sichtweite auf 16 Kilometer und führt einen digitalen Außenspiegel sowie eine Vogelperspektive ein, was sich die Community sehr gerne gewünscht hat. Mit der kostenpflichtigen Erweiterung Heavy South verdoppelt sich die Grundfläche der Spielwelt unter anderem um eine Bergregion. Bei über 30 neuen Aufträgen mit 20 verschiedenen Frachtgütern verspricht das DLC einiges an spannendem Inhalt. Das Entwicklerstudio Caipirinha Games hat gemeinsam mit Aerosoft den Emergency Room Simulator angekündigt. Dort arbeitest du in einem Krankenhaus und musst sowohl plötzliche Notfälle behandeln, als auch die Diagnose überwachen. Mit authentischen Werkzeugen und Behandlungsabläufen, die möglichst realistisch sein sollen, liegt es an dir, die richtigen Entscheidungen zu treffen, um das Leben der Patienten zu retten. Wenn alle Plätze belegt sind, musst du sogar entscheiden, welche Fälle wichtiger sind als andere. Der Emergency Room Simulator erscheint am 13. August auf Steam sowie für die PlayStation und Xbox. Zum Schluss gibt es noch kurze Infos für alle Fans des American Truck und Euro Truck Simulator 2. In den USA soll die Route 66 in Nevada überarbeitet werden. Das ist die älteste Region des Spiels und damit schon 10 Jahre alt. Ein Fokus liegt dabei auf einer flüssigeren Routenplanung. In Europa wird auch ein 10 Jahre altes DLC angepackt, nämlich das Schwarzmüller Trailer Pack. Der Tieflader wird komplett neu konstruiert, um besser zum realen Vorbild zu passen. Das gilt auch für den Viehtransporter. Diese und weitere Nachrichten kannst du jederzeit nachlesen auf simulator1.radio.
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3: Mit KI-Support. Wolkig ist es heute Nacht meistens, nur im Osten kann sich ab und zu mal Nebel bilden und Richtung Alpenvorland sind noch Schauer und einzelne Gewitter dabei. Die Tiefstwerte liegen zwischen 20 und 7 Grad. Morgen wird's dann oft sonnig und trocken, an den Alpen gibt's am Nachmittag vereinzelt kräftige Gewitter und die Spitzenwerte schaffen bis zu 34 Grad.

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1: Mit KI-Support. Wolkig ist es heute Nacht meistens, nur im Osten kann sich ab und zu mal Nebel bilden und Richtung Alpenvorland sind noch Schauer und einzelne Gewitter dabei. Die Tiefstwerte liegen zwischen 20 und 7 Grad. Morgen wird's dann oft sonnig und trocken, an den Alpen gibt's am Nachmittag vereinzelt kräftige Gewitter und die Spitzenwerte schaffen bis zu 34 Grad.
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1: Mit KI-Support. Klar und trocken ist es gerade. Dazu liegen die Temperaturen aktuell bei 19 bis 12 Grad. Tagsüber gibt's viel Sonne und lange sonnige Abschnitte. Nur an den Alpen kann am Nachmittag vereinzelt ein kräftiges Gewitter aufziehen. Die Höchstwerte liegen zwischen 21 und 34 Grad.

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